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1: 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Es ist 3 Uhr.
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2: Im Studio Anna Löwer. Das BKA hat knapp einen Monat nach dem versuchten Drohnenanschlag am Flughafen Leipzig-Halle zwei Verdächtige identifiziert. Beide haben laut WDR und Süddeutscher Zeitung Verbindungen nach Russland. Festgenommen wurde bislang niemand. Die Bundesregierung macht Russland direkt für den Vorfall verantwortlich. Heeresinspekteur Christian Freuding will, dass jeder Bundeswehrsoldat künftig mit Drohnen umgehen kann. In der Grundausbildung gäbe es bereits einen Basiskurs zur Drohnenbedienung, sagte er den RND-Zeitungen. Künftig müsse jeder Soldat entweder Drohnen aufklären oder abwehren können. Nach den Attacken auf die Stromversorgung in NRW und Brandenburg fordern Energieverbände, dass Umspannwerke besser geschützt werden. Dabei geht es etwa um mehr Möglichkeiten bei der Kameraüberwachung. Die Ermittlungen laufen unterdessen auf Hochtouren. Ob die Fälle zusammenhängen und wer dahinter steckt, ist noch offen. Titelverteidiger FC Bayern München hat Osnabrück aus dem DFB-Pokal geworfen. Beim Zweitligisten gewannen die Bayern mit 4:1.
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2: 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Es ist 4 Uhr.
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3: Im Studio Anna Löwer. Die Ermittler haben nach dem versuchten Anschlag am Flughafen Leipzig-Halle vor rund 4 Wochen offenbar 2 Verdächtige im Visier. Beide sollen Verbindungen nach Russland haben, berichten WDR und Süddeutsche Zeitung. Festnahmen gab es bislang nicht. Die Energiebranche fordert nach den Attacken auf 2 Umspannwerke in Deutschland mehr Schutz für die Stromversorgung. Der Bundesverband der Energie- und Wasserwirtschaft will, dass dafür die Datenschutzregeln angepasst werden. So sollen Kameras auch den öffentlichen Bereich rund um solche Anlagen herum überwachen können. Heeresinspekteur Christian Freuding fordert mehr Tempo bei der Reform der Bundeswehr. Dem Redaktionsnetzwerk Deutschland sagte er, Deutschland müsse dringend seine militärischen Kapazitäten erhöhen. Mit Blick auf Russland warnte Freuding, der Feind warte nicht auf die Fertigmeldung Deutschlands. Der FC Bayern München steht in der 2. Runde des DFB-Pokals. Die Bayern gewannen bei Zweitligist VfL Osnabrück mit 4:1.
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1: 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Es ist 5 Uhr.
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2: Im Studio Anna Löwer. Die Ermittler haben nach dem versuchten Anschlag am Flughafen Leipzig-Halle vor rund 4 Wochen offenbar 2 Verdächtige im Visier. Beide sollen Verbindungen nach Russland haben, berichten WDR und Süddeutsche Zeitung. Festnahmen gab es bislang nicht. Die Energiebranche fordert nach den Attacken auf 2 Umspannwerke in Deutschland mehr Schutz für die Stromversorgung. Der Bundesverband der Energie- und Wasserwirtschaft will, dass dafür die Datenschutzregeln angepasst werden. So sollen Kameras auch den öffentlichen Bereich rund um solche Anlagen herum überwachen können. Heeresinspekteur Christian Freuding fordert mehr Tempo bei der Reform der Bundeswehr. Dem Redaktionsnetzwerk Deutschland sagte er, Deutschland müsse dringend seine militärischen Kapazitäten erhöhen. Mit Blick auf Russland warnte Freuding, der Feind warte nicht auf die Fertigmeldung Deutschlands. Titelverteidiger FC Bayern München hat Osnabrück aus dem DFB-Pokal geworfen. Beim Zweitligisten gewannen die Bayern mit 4:1.
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2: 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Es ist 6 Uhr.
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4: Im Studio Dirk Justus. Die Energiebranche fordert nach den Attacken auf zwei Umspannwerke in Deutschland einen besseren Schutz. Der Bundesverband der Energie- und Wasserwirtschaft will, dass die Datenschutzregeln angepasst werden. So sollen Kameras auch den öffentlichen Bereich rund um solche Anlagen herum überwachen können. Aus der Wirtschaft gibt es Kritik an der Einkommensteuerreform der Bundesregierung, unter anderem die Industrie- und Handelskammer, sieht durch die Erhöhung der reichen Steuer Nachteile für Unternehmen. Die Anhebung sei faktisch eine Mittelstandssteuer, so IHK-Chefin Melnikow. Plug-in-Hybride stoßen im Alltag deutlich mehr CO2 aus als von den Herstellern angegeben. Das zeigt eine neue internationale Studie. Der Elektroantrieb wird demnach in der Praxis nur zu 20% genutzt. Die offiziellen Angaben gehen von 80% aus. Pflichtaufgabe erfüllt für den FC Bayern. Im letzten Spiel der ersten DFB-Pokalrunde hat der Titelverteidiger den VfL Osnabrück aus dem Wettbewerb geworfen. Trotz einer frühen Führung des Zweitligisten siegten die Münchner am Ende mit 4:1.
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5: Könnt ihr mir zustimmen, dass die Woche mal wieder rast? Oder wie Bruce Darnell sagen würde?
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5: Schönen Donnerstag. Gleich machen wir ein bisschen Party. Gwen Stefani zum Wiederwachwerden. Rich Girl. Und jetzt Pink mit Just Like a Pill. Ihr habt Bock um 6. Jetzt wird gerockt.
6: Das hier ist der Wahrheit.

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so viele Seiten, die unsere Kindheit und unsere Jugend geprägt haben, dank unserer Lieblingszeitschriften. Hello, hier ist euer Morgen. Kurz vor 6:30, wir schauen, was haben Jam oder auch die Bravo so geschrieben. Vor allem, was stand auf den Titelseiten. Ich habe hier eine Ausgabe aus dem August 2002. Da war auf der Bravo ein Foto von The Osbournes. Warum diese Familie alle fasziniert, steht drunter. Bei mir ist es so, ich war mehr so ein Viva-Fan. Ich weiß aber, dass auf MTV alle Reality-Shows der USA liefen. Und ich habe ab und zu mal reingeschaut und mir diese Family Osborne gegeben. Es war schon sehr wild, teilweise auch verstörend, aber eigentlich immer sehr liebevoll auf deren Art so. Einfach eine völlig crazy Familie. Hier und da sieht man die Familienmitglieder ja heute auch noch im TV. Und Ozzy, ja, leider vor circa einem Jahr verstorben. Rest

Phase nicht nur mit The Osbournes, sondern auch mit einem Hit aus dem August 2002. Avril Lavigne mit Skaterboy nur auf Absolut Top 2000er, schönen 3. September.

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2: Hier ist der Dino. Ihr nehmt uns vielleicht auch immer mit, wenn ihr mit dem Hund Gassi geht oder mit eurem Schatz. Es gibt ja so Rollenspiele und so. Naja, ich schweife ab. Hauptsache, ihr nehmt uns immer mit. Zum Beispiel mit der Absolut Radio App. Dann verpasst ihr auch nicht diese Banger wie zum Beispiel von Craig David. 7 Days. Und Blue jetzt mit All Rise. Da wird jeder glücklich. Hund und Mensch.
3: Ja.

0: Was braucht ihr morgens um kurz nach 6:30, um glücklich zu sein?
1: Sag ja Eier, wir brauchen Eier.
0: Ja klar, so ein bisschen Essen ist wichtig, aber wir brauchen natürlich die 2000er. Stars wie Craig David, der war ja erst 19 Jahre alt, als er 7 Days rausgebracht hat. Krass, also für mich war Craig immer mit seiner tiefen und sehr erwachsenen Stimme deutlich älter. Okay, 2000, da war ich 9 Jahre alt. Für mich waren irgendwie alle Erwachsenen alt. Ja, aber dass er mit 19 schon so klang wie ein R&B-Gott. Respekt. Hier ist er. 7 Days auf eurem Morgen. Nur auf absolut Top 2000er. Schönen Donnerstag.

einen wunderschönen Donnerstag. Es ist kurz vor 7. Diese Zeit ist uns allen heilig, die 2000er. Und deshalb habe ich eure Lieblingssongs übersetzt in eine heilige, besondere Sprache. Hello, ich bin der Dino. Viel Spaß mit meiner selbstgeschriebenen 2000er Musik.

allein zu sein ist besser, als aus Angst vor dem Alleinsein beim falschen Menschen zu bleiben. Absolut Top 2000er mit Supreme. Schönen Donnerstag. Amen.

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1: Es ist 7 Uhr.
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8: Im Studio Dirk Justus. Nach den Attacken auf die Stromversorgung in NRW und Brandenburg fordern Energieverbände, dass Umspannwerke besser geschützt werden. Dabei geht es etwa um bessere Kameraüberwachung. Die Ermittlungen laufen unterdessen auf Hochtouren. Ob die Fälle zusammenhängen und wer dahinter steckt, ist noch offen. Mit einer Erhöhung der Reichensteuer will die Bundesregierung Familien und kleinere Einkommen entlasten. Jetzt gibt's aber Kritik aus der Wirtschaft, unter anderem vom Bundesverband der deutschen Industrie. Die Ausweitung der Reichensteuer treffe auch den industriellen Mittelstand deutlich. Die kürzlich verstorbene Country-Ikone Dolly Parton bekommt einen neuen Stern auf dem Walk of Fame in Hollywood. Ihr ursprünglicher Stern war von Unbekannten zerkratzt worden. Der neue soll bis Freitag fertig sein. Die ganz große Überraschung zum Ende der ersten Runde im DFB-Pokal ist ausgeblieben. Der FC Bayern München gewann bei Zweitligist VfL Osnabrück mit

0: 4:1 und ist weiter auf Kurs Titelverteidigung.
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2: Wie jeden Tag im Studio ab 6 Uhr morgens der Dino. Gleich mit einem Mann, der ist nicht bekannt für
3: den Hodensack in kaltes Wasser hängen.
2: Stattdessen hat er ausgeteilt, war immer ziemlich frech, Eminem Without Me in den nächsten 10 Minuten. Und vorher können wir alle noch rumhängen, gemeinsam mit gemütlicher Musik von Coldplay. Hier ist Clocks, schönen 3. September.

der es startet im Winter. Im Sommer davor war der Ketchup-Song überall zu hören. Mit euch machen wir immer Zeitreisen. Hier ist absolut Top 2000er. Das waren jetzt Auszüge aus dem Jahr 2002. Ja, keine Zeit ist einfach so wild wie diese 2000er-Ära. Und das feiern wir jetzt mit Eminems Hit aus dem Jahr 2002. Without Me. Ich bin der Dino. Gleich ist 10 Minuten nach 7. Ich wünsche euch einen wunderschönen

0: So ist er. Jeden Tag euer Morgen mit absolut Top 2000er. Tolle Erinnerungen, aber auch paar asoziale Erinnerungen. Seien wir mal ehrlich, wir Millennials, ne, wir haben schon gesoffen. Diese Erinnerungen hat jetzt Ivo. Um 20 Minuten nach 7, guten Morgen und schönen Donnerstag.
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3: Wann habt ihr das letzte Mal einen Klopfer geklopft? Diese kleinen Flaschen mit ja, Alkopop drin quasi. Voll 2000er. Und wehe, damals war nur noch Haselnuss-Sahne oder irgendwie so ein Quatsch übrig. Ekelhaft, oder? Also beliebter waren auf jeden Fall Kirsch oder Waldmeister. Kleiner Feigling hießen die Dinger ja. Oder gab es auch von Behrensen diese Minis? Wenn heute jemand auf einer Motto-Party mit so einer Kiste Klopfer ankommt, ich renne. Also früher hat man sich die Taschen voll gemacht, gleich noch ein paar Klopfer für den Weg mitgenommen. Und dann hat man geklopft, egal worauf, Deckel auf die Nase und dann zusammen auf Ex. Oder nie wieder Sex. Hatte man eh noch nicht.
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4: 7:30. Manche von euch haben Rituale, zum Beispiel die erste Zigarette am Tag auf dem Balkon. Wichtig ist, dass ihr uns mit einbaut in euer Ritual, denn 2000er macht glücklich, auch sehr emotional. Gleich Pink. Family Portrait bekommt ihr nach 2 Hits und vorher begrüßen wir Outkast. Viel Spaß mit Heya am Donnerstag. Ich bin der Dino. Viel Spaß.

0: heute früh um 20 Minuten vor 8 in den Spiegel geschaut und ihr sagt euch ganz selbstbewusst:
1: Wenn du mich siehst, sag Maschallah, einfach die Hübsche.
0: Maschallah, einfach die Hübsche. Auch die nächste Sängerin hier auf Absolut Top 2000er. Nächste Woche wird sie 47 Jahre alt. Und bei Pink hat sich eigentlich gar nichts verändert. Du siehst laut, direkt, sexy. Ich liebe ja zum Beispiel ihr Lachen, wenn sie in Interviews dann spricht und immer so sich den Arsch ablacht. Ich finde, steckt einfach an. In den 2000ern hat sie auch eine sehr intime Seite gezeigt.

gezeigt, sie hat ihre Probleme der Familie offengelegt und hat diese Powerballade rausgebracht. Hier ist Pink, Family Portrait auf absolut Top 2000er. Viel Spaß, ich bin der Dino, hi!

0: Gemeinsam rein in euren Morgen, schönen 3. September. Das ist das Zeichen. Ihr habt euch reingemeldet und da freue ich mich immer drauf. Ihr sagt mir, wieso ihr diese Zeit feiert. Wie zum Beispiel der Mirko aus Bernau. Das ist in Brandenburg. Guten Morgen.
1: Ich höre absolut Top 2000er, weil es einfach geile Mucke ist. Ich habe es durch Zufall entdeckt. Ich muss sagen, die Moderatorin, weiblich und männlich, sind top. Ich bin froh, dass es euch gibt. Also nicht nur ich, sondern auch viele, viele, viele andere Millionen Hörer da draußen von Nord nach Süd.
0: Oh, dankeschön, Mirko. Das hast du sehr richtig analysiert. Man hört uns ja in ganz Deutschland über DAB+, online, mit der Absolut Radio App, egal wo ihr seid. Und ihr könnt euch auch jederzeit reinmelden. Also ich freue mich. 0160 800 700 und dann die 5. Es ist kurz vor 9. Wir spielen euch jetzt Wanty und Colty. Nee, sorry, es ist kurz vor

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2: Es ist 8 Uhr.
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6: Im Studio Dirk Justus. Die Energiebranche fordert nach den Attacken auf zwei Umspannwerke in Deutschland einen besseren Schutz. Der Bundesverband der Energie- und Wasserwirtschaft will, dass die Datenschutzregeln angepasst werden. So sollen Kameras auch den öffentlichen Bereich rund um solche Anlagen herum überwachen können. Aus der Wirtschaft gibt es Kritik an der Einkommensteuerreform der Bundesregierung, unter anderem die Industrie- und Handelskammer, sieht durch die Erhöhung der reichen Steuer Nachteile für Unternehmen. Die Anhebung sei faktisch eine Mittelstandssteuer, so IHK-Chefin Melnikow. Falschinformationen vor Wahlen nehmen Überhand, das meint der Berliner Landeswahlleiter Brüchler. Der Rheinischen Post sagte er, die Desinformation vor allem auf Social Media hat eine neue Dimension erreicht. In diesem Monat wird in Sachsen-Anhalt, Mecklenburg-Vorpommern und Berlin gewählt. Pflichtaufgabe erfüllt für den FC Bayern. Im letzten Spiel der ersten DFB-Pokalrunde hat der Titelverteidiger den VfL Osnabrück aus dem Wettbewerb geworfen. Trotz einer frühen Führung des Zweitligisten siegten die Münchner am Ende mit 4:1.
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7: Es ist 8 Uhr, ihr denkt euch...
8: Halt, stopp! Jetzt reicht es.
7: Ich muss es erstmal gemütlich angehen, diesen Donnerstag. Da habe ich für euch Jack Johnson, Upside Down, aber vorher pushe ich euch noch ein bisschen. Mit Alcazar, viel Spaß mit Crying at the Disco... Crying at the Discotheque, so heißt es. Schönen Donnerstag.

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hier Musik von Nickelback. Und wir hören jetzt einen eurer Lieblingstracks. Nur auf Absolut Top 2000er. Es ist kurz vor 8:30. Hier ist How You Remind Me. Schönen Donnerstag.

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5: Schönen 3. September. Stopp mal, was höre ich hier? Hört mal genau hin. Was höre ich da?
6: Nee, ich habe gehört.

0: Bitte Party.
1: Stimmt, Miley Cyrus gleich mit ihrer Party in the USA in den nächsten 10 Minuten. Es ist 8:30. Viel Spaß jetzt mit Black Eyed Peas, auch partymäßig mit Shut Up. Ich bin der Dino, guten Morgen.

0: Na, seid ihr schon alle wach um 20 Minuten vor 9? Wo sind die 2000er-Fans?
1: Silvana, Sarafina, Estefania, Kelenta, Loredana, Sarah Jane, Lavinia, Jeremy Pascal. Kommt ihr mal eben bitte runter ins Esszimmer?
0: Und dreht das Radio mal lauter. Also ich lieb's ja, wenn auch in Songs so viele Namen auftauchen, vor allem 2000er-Künstler. Zum Beispiel im Song Party in the USA, da erwähnt Miley Cyrus zum Beispiel Jay-Z. Und Britney. So, jetzt haben wir 100.000 Namen hier gehört, aber ein Name ist der wichtigste. Wir heißen absolut Top 2000er. Und nur hier gibt es Party in the USA. Nur auf eure Morgen mit mir, der Dino.

Gemeinsam steppen wir raus aus der Dusche und tropfen den ganzen Boden voll. Und nebenbei laufen eure Lieblingshits hier auf Absolut Top 2000er. Ich habe unser Archiv mal wieder ausgepackt, so viele Zeitschriften gefunden. Mal schauen, was die Bravo zum Beispiel im Juli 2000 geschrieben hat. Die größten Stars in der Zeit waren nicht Michael Jackson, Mariah Carey oder Britney. Ganz Deutschland hat Big Brother geschaut. Auf der Bravo sieht man Jürgen und Zlatko mit der Headline von Nobodies zu Kultstars. Das große Jürgen und Zlatko Interview. Und ganz klein auf der Titelseite der eher unbekannte Gewinner, Big Brother Sieger John, ganz privat. War schon krass, also der Hype um die Reality-Stars in den 2000ern. Es war anders wild. In dem Monat, also im Juli 2000, haben wir geschwitzt zu dem Sound von The Underdog Project. Die schönsten Erinnerungen bekommt ihr jeden Morgen hier auf Absolut Top 2000er. Kommt gut rein, jetzt um kurz vor neun.

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1: Es ist 9 Uhr.
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4: Im Studio Dirk Justus. Nach den Attacken auf die Stromversorgung in NRW und Brandenburg fordern Energieverbände, dass Umspannwerke besser geschützt werden. Dabei geht es etwa um bessere Kameraüberwachung. Die Ermittlungen laufen unterdessen auf Hochtouren. Ob die Fälle zusammenhängen und wer dahinter steckt, ist noch offen. Heeresinspekteur Christian Freuding will, dass jeder Bundeswehrsoldat künftig mit Drohnen umgehen kann. In der Grundausbildung gäbe es bereits einen Basiskurs zur Bedienung, sagte er den RND-Zeitungen. Künftig müsse jeder Soldat entweder Drohnen aufklären oder abwehren können. Forschungsprojekte, die erst zum Lachen und dann zum Nachdenken anregen, die werden heute in Zürich mit dem Ig Nobelpreis ausgezeichnet. Den gibt es seit 35 Jahren für besonders skurrile, aber trotzdem wissenschaftliche Forschung. Jedes Jahr gehen tausende Nominierungen aus aller Welt für den Preis ein. Die ganz große Überraschung zum Ende der ersten Runde im DFB-Pokal ist ausgeblieben. Der FC Bayern München gewann bei Zweitligist VfL Osnabrück mit 4:1 und ist weiter auf Kurs Titelverteidigung.
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5: Eine Zeit, in der wir rebelliert haben. In den Talkshows wurde gerufen.
6: Du kannst mich am Arsch lecken!
5: Und dann haben wir uns natürlich unsere Eltern geärgert mit Rockmucke. Red Hot Chili Peppers gebe ich euch gleich. Danny California. Aber vorher wird's schön brav, sehr Latin-mäßig, sehr sommerlich. Shakira mit Hips Don't Lie. Ich bin der Dino. Herzlich willkommen und wunderschönen Donnerstag.

Wo sind sie hin, die prägnanten Gitarren-Solos? Wir haben sie hier in eurer Lieblingsplaylist. Bei Danny California geht's gleich mega ab. Und das jetzt um 10 Minuten nach 9. Lieben wir, brauchen wir morgens, ne? Um fit jetzt in den 3. September zu starten. Hier ist absolut top 2000er mit den Red Hot Chili Peppers. Danny California.

0: Jeden Morgen ab 6, euer Morgen vor dem Mikro der Dino. Schön, dass ihr dabei seid hier auf Absolut Top 2000er. Natürlich gibt es so ganz früh im Morgen auch Momente, da denke ich mir, ich bin Claudia Obert und...
1: Eins kannst du mir glauben, nüchtern halte ich das hier nicht aus.
0: Doch dann halt dieses Geräusch. Und dann weiß ich, dass eine Nachricht reingekommen ist. Geil, ihr sagt mir, wieso ihr die 2000er feiert. Guten Morgen, Mirko aus Bernau in Brandenburg.
2: Ich höre Absolut Top 2000er, weil es einfach geile Mucke ist. Ich habe es durch Zufall entdeckt. Ich muss sagen, die Moderatoren, weiblich und männlich, sind top. Ich bin froh, dass es euch gibt. Also nicht nur ich, sondern auch viele, viele, viele andere Millionen Hörer da draußen von Nord nach Süd.
0: Wie süß bist du denn? Ey, dieses Kompliment gebe ich ans ganze Team weiter, an Ivo, an Steffi, an Sophia. Vielen, vielen Dank, dass du uns so gerne hörst. 0160 800 700 und dann die 5. Ihr hört uns in ganz Deutschland. Wo hört ihr uns gerade? Jetzt um kurz vor 10. Ihr hört jetzt aber auf jeden Fall Huber Stank auf Absolut Top 2000er mit The Reason.

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8: Alle fühlen sich wohl, eure Lieblings-2000er-Stars. Zum Beispiel Anastasia, denn das ist der Safe Space. Wir spielen die Hits, die uns groß gemacht haben. Ne? Und wir haben die Stars auch groß gemacht. Sick and Tired bekommt ihr um kurz nach 10:30. Vorher natürlich Beyoncé, also the one and only. Hier ist Crazy in Love am Donnerstag.

Wer die 2000er feiert und süchtig ist, der ist genau richtig hier. Hello, absolut top 2000er. Ich bin der Dino. Wir therapieren uns quasi jeden Morgen gemeinsam. Dieser Song jetzt handelt von dem Moment, an dem Schluss jetzt ist mit Ausreden. Nicht mehr warten, nicht mehr hinterherlaufen. Anastasia hat einfach genug. Das kennen wir doch alle. Zum Beispiel nach einer Trennung oder so. Irgendwann ist auch mal die Zeit gekommen. Da muss man sagen, es geht weiter. Ich bin sick and tired. Die ganze Vergangenheit immer zu analysieren, es reicht. Diesen Push gibt sie uns jetzt. Anastasia um 20 Minuten vor 10 mit Sick and Tired. Natürlich nur hier. Eure Beratungsstelle, eure Seelsorge. Absolut top 2000er. 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

Rein in den 3. September, immer ab 6 Uhr morgens, euer Morgen mit mir, der Dino. Um kurz vor 10 ist natürlich die Zeit angekommen, dass wir heilige Worte hören müssen über diese heilige Zeit. Hier ist ein Auszug aus meiner selbstgeschriebenen 2000er Musikbibel.

wissen, wer er selbst eigentlich ist. Come Undone, absolut Top 2000er.

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2: Es ist 10 Uhr.
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10: Im Studio Dirk Justus. Wie gut ist Deutschlands kritische Infrastruktur geschützt? Nach den Angriffen auf Umspannwerke in Brandenburg und NRW wird darüber diskutiert. NRW-Innenminister Reul bringt im ZDF eine eigene Drohnenabwehr für solche Anlagen ins Spiel. Die Energiebranche fordert neue Regeln für die Videoüberwachung. In München ist ein Rüstungskonzern in der Nacht offenbar Ziel eines Brandangriffs geworden. Es gab ein Feuer, das aber schnell gelöscht werden konnte. Die Polizei nahm zwei Verdächtige fest. Das betroffene Unternehmen entwickelt unter anderem Kommunikationssysteme für die Bundeswehr. Kokosnüsse sind gefährlicher als Haiangriffe und Sex hilft bei einer verstopften Nase. Schräge Forschungsprojekte wie diese werden jetzt wieder mit dem Ig-Nobelpreis ausgezeichnet. Der Anti-Nobelpreis wird heute in der Schweiz verliehen. In der Jury sitzen übrigens auch echte Nobelpreisträger. In London sind jetzt selbstfahrende Taxis unterwegs. Die Fahrdienstleister Uber und Wave schicken ihre sogenannten Robotaxis seit heute nach und nach auf die Straße. Zur Sicherheit sitzt erstmal aber noch ein Mitarbeiter mit im Auto.
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11: Dino hüpft raus aus dem Studio und ich bin drin. Hi, ich bin Steffi. Schönen Feierabend für den Mann, der euch immer weckt in der Früh. Es ist so cool.

Wir sind so ein tolles Team hier bei Absolut Top 2000er. Zusammen mit Ivo am Nachmittag. Wir sind ja alle Millennials. Wir sind aufgewachsen in dieser Zeit. Wir können das alles fühlen und stehen hier auch alle im Studio und sagen, oh geil, schon lange nicht mehr gehört. Deepfish Mode gleich. Enjoy the Silence in der 2004er Version. Und wir starten mit Outkast. Und vielleicht geht's euch auch so. Dann seid ihr richtig bei uns und wir freuen uns, dass ihr da seid.

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0: Schönen Vormittag, schönen Donnerstag, 20 nach 10 auf Absolut Top 2000er mit dem besten Mix der 2000er. Alexandra aus Berlin, was findest du so geil an dieser 2000er Mucke?
1: Es war so ganz bunt gemischte Musik, ja, nicht so dieses kommerzielle, eintönige, sage ich mal, so ja. Heute macht jeder mit demselben Beat irgendwie verschiedene Texte, sondern wirklich so diese bunte Mischung an allem, irgendwie so freakig, aber auch wieder sehr so soulmäßig.
0: Ja, es war einfach alles dabei, oder? Genauso sehe ich das auch und das lieben wir doch genau da dran an diesem Jahrzehnt. Culture Candela packen wir rein in die Playlist Hammer auf Absolut Top 2000er. Alexandra, schön, dass du da bist.

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1: Hi. Schönen Vormittag, schönen Donnerstag, 10:30, ich bin Steffi. Was für ein schönes Traumpaar. Bei denen scheint tatsächlich alles gut zu laufen. Bei denen ist bestimmt auch nicht alles perfekt, aber irgendwie wirken die seit den 2000ern einfach wie das perfekte Paar. Enrique Iglesias und Ex-Tennis-Star Anna Kournikova haben jetzt mittlerweile auch ihr viertes Kind schon bekommen. Ach, es ist irgendwie schön zu sehen, dass auch in dieser Medienwelt noch eine Beziehung auch gut funktionieren kann. Hero, Enrique Iglesias, habe ich gleich für euch nach zwei Songs und wir starten mit LaRue, Bulletproof.

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0: große Gefühle am Vormittag. Kurz vor 11, schönen Donnerstag auf Absolut Top 2000er. Warum sagen wir Millennials das hier am liebsten?
1: Geil, einfach geil!
0: Ey. Weil geil sowas von anstößig war noch in den 2000ern. Unsere Eltern gesagt haben, boah, wenn du jetzt noch einmal geil sagst, dann enterbe ich dich. Deswegen sagen wir jetzt heute in jedem zweiten Satz geil, weil wir uns immer noch fühlen wie die Outlaws. Black Eyed Peas, Don't Lie, sind einfach
1: geil, einfach geil!
0: Auf Absolut Top 2000er.

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3: Es ist 11 Uhr.
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5: Im Studio Dirk Justus. Nach den Attacken auf 2 Umspannwerke in Deutschland geht die Debatte um den Schutz kritischer Infrastruktur weiter. Grünpolitikerin Mihalic fordert im Handelsblatt mehr Einsatz von der Bundesregierung. Aus dem Innenministerium heißt es, für den Schutz seien grundsätzlich die Betreiber verantwortlich. Vor einem Rüstungskonzern in München sind in der Nacht Brandsätze gelegt worden. Ein Feuer konnte schnell gelöscht werden und die Polizei 2 Verdächtige festnehmen. Das LKA geht laut Berichten von einem politischen Motiv aus. Der nächste starke El Niño kommt. Davor warnt die UNO. Das Wetterphänomen soll Ende des Jahres seinen Höhepunkt erreichen und bis Februar bleiben. Erwartet werden weltweit mehr Hitze, Dürren und Überschwemmungen. Katastrophenschutzbehörden sollten sich vorbereiten, heißt es. Forschungsprojekte, die erst zum Lachen und dann zum Nachdenken anregen, die werden heute in Zürich mit dem Ig Nobelpreis ausgezeichnet. Den gibt's seit 35 Jahren für besonders skurrile, aber trotzdem wissenschaftliche Forschung. Jedes Jahr gehen tausende Nominierungen aus aller Welt für den Preis ein.
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6: Es ist 11. Hi, schönen Donnerstag. Ich bin Steffi. Was würde Comedian Caroline Kebekus machen, wenn sie eine Woche ein Mann sein könnte?
7: Ich würde überall pinkeln. Boah, ich würde im Auto fahren, ganz weit. Würde ganz viel trinken und dann hätte ich so eine Flasche. Ich sehe so eine Punika-Flasche, darf man das sagen? Ja, ich wäre natürlich auch dementsprechend bestückt, ne?
6: Klarer Fall. Was würde Beyoncé machen, wenn sie eine Woche Mann wäre? Gleich, If I Were a Boy auf Absolut Top 2000er. Vorher starten wir aber mit Nelly Furtado. Say it right.
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0: Arbeit wieder unterwegs, gerade beim Retouren bearbeiten und du bringst mich gerade Richtung Mittagspause.
1: Mensch, dann liebe Grüße in die Retourenabteilung. Danke Marcel für deine Nachricht. Wo seid ihr? Im Stationszimmer, auf der Baustelle, im Taxi, egal wo. Ich freue mich, wenn ihr mich mitnehmt. Melanie C. auf Absolut Top 2000er.

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5: 11:30 auf Absolut Top 2000er. Hi, ich bin Steffi. Was wolltet ihr in den 2000ern werden? Ich wollte Journalistin werden. Und wisst ihr auch warum? Wegen Carrie Bradshaw. Wegen Sex and the City. Ich hatte auch immer High Heels an, bin zu meinem ersten Praktikum beim Radio in High Heels gelaufen, um dann festzustellen, oh verdammt, wenn man dann so eine Umfrage in der Stadt holen muss. Ab da hatte ich dann Ballerinas dabei. Ach, geil. Ich liebe diese Serie immer noch, obwohl die an vielen Stellen nicht mehr zeitgemäß ist. Aber geiler Song, geile Serie. Empire State of Mind aus dem Sex and the City Film. Jetzt für euch Alicia Keys.

zu unseren Nachbarn in die Schweiz. Kurz vor 12 auf Absolut Top 2000er. Die werden One Republic jetzt lieben. Die haben nämlich das Musikvideo zu ihrem neuen Song, das haben sie letzte Woche veröffentlicht, komplett in der Schweiz gefilmt. Unter anderem in Locarno, in Lugano, in Morcote. Ach, ist wirklich schön geworden und hat schon so ein bisschen Urlaubsvibes nochmal, falls ihr euch die holen wollt. Der Song heißt Pay That Toll. Auch ein guter Song, aber wir lieben ja ihre 2000er. One Republic mit Stop and Stare jetzt für euch. Auf Absolut Top 2000er.

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2: Es ist 12 Uhr.
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7: Im Studio Dirk Justus. Wie gut ist Deutschlands kritische Infrastruktur geschützt? Nach den Angriffen auf Umspannwerke in Brandenburg und NRW wird darüber diskutiert. NRW-Innenminister Reul bringt im ZDF eine eigene Drohnenabwehr für solche Anlagen ins Spiel. Die Energiebranche fordert neue Regeln für die Videoüberwachung. In München ist ein Rüstungskonzern in der Nacht offenbar Ziel eines Brandangriffs geworden. Es gab ein Feuer, das aber schnell gelöscht werden konnte. Die Polizei nahm zwei Verdächtige fest. Das betroffene Unternehmen entwickelt unter anderem Kommunikationssysteme für die Bundeswehr. Plug-in-Hybride stoßen im Alltag deutlich mehr CO2 aus als von den Herstellern angegeben. Das zeigt eine neue internationale Studie. Der Elektroantrieb wird demnach in der Praxis nur zu 20% genutzt. Die offiziellen Angaben gehen von 80% aus. In London sind jetzt selbstfahrende Taxis unterwegs. Die Fahrdienstleister Uber und Wave schicken ihre sogenannten Robotaxis seit heute nach und nach auf die Straße. Zur Sicherheit sitzt erstmal aber noch ein Mitarbeiter mit im Auto.
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8: Sushi oder vegane Bowl oder gibt's fettes Schnitzel und Currywurst und Pommes? Unsere Geschmäcker sind halt verschieden. Was da mittags auf den Tisch kommt, ist ja auch gut so, dass wir nicht alle gleich sind. Was wir aber gemeinsam haben, ist die Liebe zu dieser geilen 2000er Musik, die halt einfach die geilste ever war und ist. Es ist nun mal so. Eric Price, Call on Me, gleich nach zwei Songs und das hier ist J-Lo. Ich bin Steffi.

20 nach 12. Schönen Donnerstag wünsche ich euch auf Absolut Top 2000er. Gleich morgen in der Mittagspause mal einen Reminder setzen. Da beginnt nämlich der Vorverkaufsstart für Take That. Nächstes Jahr sind sie auf Tour, allerdings nur noch zu dritt und natürlich auch ohne Robbie. In Bornig bei euch, in Mönchengladbach, in Waghäusel, Berlin, Bremen und Tüßling sind sie. Das sind nicht mehr die ganz großen Arenen, ne? Aber Kreischalarm wird es trotzdem geben.

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6: Einmal abdehnen an diesem Donnerstag Mittag in der Mittagspause zu Madonna und Hang Up habe ich gleich für euch nach zwei Songs. Und das hier ist die süße Vanessa Carlton. So eine schöne Nummer an 1000 Miles. Ich bin Steffi.
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Hallo, kurz vor eins auf Absolut Top 2000, da könntet ihr euren Kindern alles zeigen, was auf den Digitalkameras drauf ist, die ihr in den 2000ern hattet. Wenn euch die wieder in die Finger fällt, würdet ihr es euren Kindern zeigen? Ich safe nicht. Auf keinen Fall. Photograph, Nickelback auf Absolut Top 2000er.

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1: Es ist 13 Uhr.
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3: Im Studio Dirk Justus. Nach den Attacken auf zwei Umspannwerke in Deutschland geht die Debatte um den Schutz kritischer Infrastruktur weiter. Grünpolitikerin Mihalic fordert im Handelsblatt mehr Einsatz von der Bundesregierung. Aus dem Innenministerium heißt es, für den Schutz seien grundsätzlich die Betreiber verantwortlich. Vor einem Rüstungskonzern in München sind in der Nacht Brandsätze gelegt worden. Ein Feuer konnte schnell gelöscht werden und die Polizei zwei Verdächtige festnehmen. Das LKA geht von einem politischen Motiv aus. Falschinformationen vor Wahlen nehmen Überhand, das meint der Berliner Landeswahlleiter Brüchler. Der Rheinischen Post sagte er, die Desinformation vor allem auf Social Media hat eine neue Dimension erreicht. In diesem Monat wird in Sachsen-Anhalt, Mecklenburg-Vorpommern und Berlin gewählt. Wer aktuell tankt, hat gut und gerne schon mal deutlich über 100 Euro auf dem Bon stehen. Und laut ADAC sind die Preise vor allem bei Super E10 zuletzt richtig deutlich erhöht worden. Gestern gab es mit gut 2,21 Euro einen neuen Tageshöchstwert. Im August war es mit durchschnittlich 2,14 auch so teuer wie noch nie.
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4: Hi, ich bin Steffi. Es ist eins, so langsam raus aus der Mittagspause, rein in den nächsten Teil des Tages mit einer geilen Gänsehautstimme.
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4: Razorlight, Wire to Wire, gleich um einmal runterzukommen. Und vorher ein bisschen Feel Good Inc. mit Feel Good Vibes, Steal the Gorillas.

geile Stimme. Im besten Mix der 2000er, 20 nach 1 aus absolut Top 2000er. Schönen Vormittag wünsche ich euch. Kylie Minogue ist das hier. Can't get you out of my head. Könnt ihr euch an das Cover der Single-CD erinnern? Da ist Kylie so halb...

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7: Hi, Donnerstagnachmittag, ich bin Steffi. Einmal kurz Flashback zu Super Mario. Hört mal rein bei Jennifer Lopez Play, den habe ich gleich für euch. Der klingt einfach wie ein Computerspiel in den 2000ern klingen hatte müssen. Vorher aber noch Pink mit Sober.

Der beste Mix der 2000er, kurz vor zwei. Hi, schönen Donnerstag wünsche ich euch. Habt ihr sie gesehen? In Berlin, in München, Stuttgart, Köln oder auch bei euch in Hamburg waren sie live. Die können es immer noch. Safri Duo, einfach nur Percussion und fertig. Played Alive auf Absolut Top 2000er.

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2: Es ist 14 Uhr.
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12: Im Studio Gisa Weber. Wie gut ist Deutschlands kritische Infrastruktur geschützt? Nach den Angriffen auf Umspannwerke in Brandenburg und NRW wird darüber diskutiert. NRW-Innenminister Reul bringt im ZDF eine eigene Drohnenabwehr für solche Anlagen ins Spiel. Die Energiebranche fordert neue Regeln für die Videoüberwachung. In München ist ein Rüstungskonzern in der Nacht offenbar Ziel eines Brandangriffs geworden. Es gab ein Feuer, das aber schnell gelöscht werden konnte. Die Polizei nahm zwei Verdächtige fest. Das betroffene Unternehmen entwickelt unter anderem Kommunikationssysteme für die Bundeswehr. Heeresinspekteur Christian Freuding fordert mehr Tempo bei der Reform der Bundeswehr. Dem Redaktionsnetzwerk Deutschland sagte er, Deutschland müsse dringend seine militärischen Kapazitäten erhöhen. Mit Blick auf Russland warnt Freuding, der Feind warte nicht auf

0: auf die Fertigmeldung. Riesenehre für Lionel Messi. Der argentinische Fußballverband lässt alle Spiele in allen Ligen im ganzen Land am nächsten Spieltag in der 10. Minute unterbrechen. Dann gibt es eine Minute Applaus. Stadien mit Videowänden müssen außerdem ein Tributvideo abspielen. Anlass ist Messis Rücktritt aus der Nationalmannschaft.
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3: So, noch mal eine Runde um den Block laufen vielleicht, nach Mittagessen jetzt. Kurze Mittagspause mit Espresso to go in der Hand. Und vielleicht habt ihr euch ja die App runtergeladen, kostenlos, die Absolut Radio App. Dann könnt ihr uns nämlich da auch immer mitnehmen und uns weiter hören, wenn es vielleicht bei der Arbeit auch nicht geht. Würde uns sehr freuen. Ich wünsche Steffi gleich Mika mit Grace Kelly, ganz besonders geile Nummer. Gleich nach zwei Songs und vorher noch Kelly Rowland mit David Guetta.
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langsam Richtung Nachmittag mit uns auf Absolut Top 2000er. 20 nach 2. Melanie Fiona ist das hier und für sie freue ich mich echt. Die hat ja ihre Stimme komplett verloren nach diesem großen Hit, nach Monday Morning, weil ihr der Fame einfach zu viel war. Jetzt ist sie wieder zurück, hört sich besser an denn je und sieht so großartig aus. Schaut mal auf Instagram ihre letzten Auftritte. So eine tolle Frau und so eine tolle Stimme.

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1: Letzte Woche war sie in Bruchsal im Schloss. Da haben wir euch ja Anfang des Jahres Tickets dafür geschenkt. Amy McDonald hatte so ein geiles Konzert dort. Das Wetter hat gepasst, die Leute waren gut und sie war großartig. Es freut mich sehr für alle, die mit dabei sein konnten. Und für alle anderen habe ich sie gleich. Amy McDonald mit Mr. Rock'n'Roll nach zwei Songs. Und wir starten mit unserer 2000er Prinzessin Britney. Ich bin Steffi.

Absolut Top 2000er, kurz vor drei, schönen Donnerstagnachmittag. Warum haben wir in den 2000ern nicht ständig ins Gym gehen brauchen? Gut, weil wir um die 20 waren. Ja, auch das, ohne dass wir irgendwas tun mussten, waren wir im Shape. Ja, und Freitag und Samstag sind wir ständig auf diesen Song abgegangen im Club. Kniebeugen bis zum Boden runter. Low, Flo Rida auf Absolut Top 2000er. Sorry.

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1: Es ist 15 Uhr.
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3: Im Studio Gisa Weber. Bei der Landtagswahl in Sachsen-Anhalt am Sonntag peilt die AfD erstmals die absolute Mehrheit an. Mitentscheidend wird, wie viele Parteien es in den Magdeburger Landtag schaffen. Je weniger reinkommen, desto größer die Chancen der AfD auf eine Alleinregierung. Nach den Attacken auf zwei Umspannwerke in Deutschland geht die Debatte um den Schutz kritischer Infrastruktur weiter. Grünen-Politikerin Mihalic fordert im Handelsblatt mehr Einsatz von der Bundesregierung. Aus dem Innenministerium heißt es, für den Schutz seien grundsätzlich die Betreiber verantwortlich. Vor einem Rüstungskonzern in München sind in der Nacht Brandsätze gelegt worden. Ein Feuer konnte schnell gelöscht werden und die Polizei konnte schnell zwei Verdächtige festnehmen. Das LKA geht von einem politischen Motiv aus. Kokosnüsse sind gefährlicher als Haiangriffe und Sex hilft bei verstopfter Nase. Schräge Forschungsprojekte wie diese werden jetzt wieder mit dem Ig-Nobelpreis ausgezeichnet. Der Anti-Nobelpreis wird heute in der Schweiz verliehen. In der Jury sitzen übrigens auch echte Nobelpreisträger.
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4: Jetzt zu einer Frau, deren Hüftschwung nicht von dieser Welt ist. Hat sie 2001 bewiesen, hat sie aber auch 2026 dieses Jahr bei der WM bewiesen. Shakira kriegt er jetzt von mir mit Whenever, Wherever. Ich bin Sophia, hi.

Avril Lavigne, die konnte Anfang der 2000er ziemlich laut und rebellisch sein. Ich glaube, wir erinnern uns alle dran, aber konnte auch leise und ruhig. 2002 hat sie uns das bewiesen mit I'm With You. Den kriegt er jetzt hier bei Absolut Top 2000er. Im Song geht's um dieses Gefühl, wenn wir irgendwo stehen, eigentlich nicht genau wissen, wohin mit uns und uns vielleicht auch einfach jemanden wünschen, der uns mitzieht, an die Hand nimmt und sagt, komm, wir gehen den Weg zusammen. Deshalb war I'm With You auch die absolute Teenie-Ballade. Ich bin Sophia. Schönen Nachmittag bitte. Avril Lavigne, I'm With You.

In den 2000ern gab es eigentlich zwei Sorten von Musikvideos, die, in denen Boybands perfekt synchron tanzen, und dann gab es noch die Jungs von Blink 182. Die Jungs, die parodieren im Musikvideo zu All the Small Things die großen Popvideos der damaligen Zeit, inklusive Choreografien, das ist eigentlich ganz funny, tragen da auch diese weißen Outfits, ne? Also diesen geschleckten Look, und musikalisch liefern sie gleichzeitig einen 2000er, den wir bis heute lieben. Hier jetzt bei Absolut Top 2000er aufdrehen, All the Small Things.

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11: Wir lieben die 2000er und wir feiern die 2000er. Zusammen mit euch, da habe ich gleich noch zwei Songs für euch. Linkin Park und Shadow of the Day. Kriegt ihr gleich hier jetzt erstmal Madonna und Music. Ich bin Sophia, hi.

Absolute Top 2000er an eurem Nachmittag. Ich bin Sophia und jetzt die Boys von Linkin Park. Die hießen übrigens nicht immer Linkin Park. Angefangen haben sie als Xero und danach hießen sie noch ganz

Ganz kurz, Hybrid Theory. Ich find's immer so weird, wenn man über vorherige Bandnamen spricht. Das hat irgendwie nichts mehr mit der eigentlichen Band zu tun, ne? Für mich sind Linkin Park, für euch wahrscheinlich auch. Und 2007 haben sie gezeigt, dass sie auch ganz leise richtig stark sein können. Jetzt mit Shadow of the Day.

0: Die 2000er waren geil, ja, aber gab es vielleicht auch was, was euch in dem besten Musikjahrzehnt getriggert hat? Mirella aus Berlin hat sich dazu reingemeldet.
1: Mich hat total getriggert, dass wir damals bei uns an der Schule voll den Markenzwang hatten. Also diese Nike Air Max, so eine spezielle Version, die, wenn du die nicht hattest, naja, war halt schon doof. Oder hier die Superstars von Adidas. Also Schuhe waren immer ganz großes Thema. Wenn du kein E-Spec hattest, war auch schon mal schlecht.
0: Eine Sache hatten wir aber alle gemeinsam, und zwar die Liebe für die Musik. Hier gibt's jetzt bei Absolut Top 2000er Beyoncé und Halo. Ich bin Sophia. Hi.

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2: Es ist 16 Uhr.
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12: Im Studio Gisa Weber. Sachsen-Anhalt steht vor einer historischen Wahl. Sonntag geht es darum, ob die AfD mit Ulrich Siegmund die absolute Mehrheit holt. Aktuell steht die Partei in Umfragen bei rund 43%. Scheitern mehrere Parteien an der 5%-Hürde, verbessert das die Chancen der AfD auf eine Alleinregierung. Wie gut ist Deutschlands kritische Infrastruktur geschützt? Nach den Angriffen auf Umspannwerke in Brandenburg und NRW wird darüber diskutiert. NRW-Innenminister Reul bringt im ZDF eine eigene Drohnenabwehr für solche Anlagen ins Spiel. Die Energiebranche fordert neue Regeln für die Videoüberwachung. In München ist ein Rüstungskonzern in der Nacht offenbar Ziel eines Brandangriffs geworden. Es gab ein Feuer, das aber schnell gelöscht werden konnte. Die Polizei nahm zwei Verdächtige fest. Das betroffene Unternehmen entwickelt unter anderem Kommunikationssysteme für die Bundeswehr. Der nächste starke El Niño kommt. Davor warnt die UNO. Das Wetterphänomen soll Ende des Jahres seinen Höhepunkt erreichen und bis Februar bleiben. Erwartet werden weltweit mehr Hitze, Dürren und Überschwemmungen. Katastrophenschutzbehörden sollten sich vorbereiten, heißt es.
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13: Es wird gleich romantisch und eventuell kommen die

Gefühle eures ersten Heartbreaks nochmal hoch. Mit Blue und Elton John, Sorry Seems to Be the Hardest Word. Gleich hier nach zwei Songs. Jetzt erstmal Black Eyed Peas mit Where Is The Love. Ich bin Sophia, hi.

Carlsworth. Und vielleicht kennt ihr das. Sorry ist eigentlich nur ein kleines Wort, aber tatsächlich manchmal das Schwierigste überhaupt. Vor allem, wenn man dickköpfig ist. Blue und Elton John hier bei Absolute Top 2000 damit. Sorry seems to be the hardest word. Ich bin Sophia. Hi. Sorry.

0: Absolut Top 2000er ist hier. Ich bin Sophia und wir gehen zurück in unsere Party-Era. Die Zeit, in der wir noch ordentlich vorgeglüht haben, um uns die Kohle für die teuren Drinks im Club zu sparen.
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3: Wann habt ihr das letzte Mal einen Klopfer geklopft? Diese kleinen Flaschen mit Alkopop drin quasi. Voll 2000er. Und wehe, damals war nur noch Haselnuss-Sahne oder irgendwie so ein Quatsch übrig. Ekelhaft, oder? Also beliebter waren auf jeden Fall Kirsch oder Waldmeister. Kleiner Feigling hießen die Dinger ja. Oder gab's auch von Behrensen diese Minis? Wenn heute jemand auf einer Motto-Party mit so einer Kiste Klopfer ankommt, ich renne. Also früher hat man sich die Taschen vollgemacht, gleich noch ein paar Klopfer für den Weg mitgenommen. Und dann hat man geklopft, egal worauf, Deckel auf die Nase und dann zusammen auf Ex. Oder nie wieder Sex. Hatte man eh noch nicht.
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6: In den 2000ern, in den frühen 2000ern vor allem, waren wir besonders gut versorgt mit Boybands. Eine davon kriegt ihr jetzt von mir. NSYNC mit Bye Bye Bye aus dem Jahr 2001. Ich bin Sophia. Hi.

absolute Top 2000er ist hier. Ich bin Sophia und wenn ihr 2007 eine PlayStation oder Xbox hattet, dann kennt ihr Ruby von den Kaiser Chiefs wahrscheinlich nicht nur aus dem Radio, sondern vielleicht auch von Guitar Hero 3. Der war damit drauf, da hatte der so eine Plastikgitarre und musstet irgendwie versuchen, diese Gitarre zu bedienen. Damals war das ziemlich funny, ne? Ist eigentlich heute auch noch funny, aber wir müssen uns jetzt damit nicht mehr auseinandersetzen, ne, mit dieser Plastikgitarre. Jetzt können wir die 2000er einfach nur noch genießen und uns an eine schöne Zeit zurückerinnern mit Kaiser Chiefs und Ruby.

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1: Und was habt ihr damals so aufgeführt an eurem Abschlussball? Ich finde, das war meistens unangenehm rückblickend, oder? Absolut Top 2000er ist hier. Ich bin Sophia und mein Abschlussball war 2011. Und ich weiß noch, die Jungs aus unserer Klasse, die haben so eine Art Parodie zu Kid Rock und All Summer Long aufgeführt. Also die haben da irgendwie dazu getanzt, ich krieg's nicht mehr richtig zusammen. Haben die durchgezogen, klar, wir Mädels hatten da keinen Bock drauf. Und die Eltern fanden es natürlich toll, ne? Die Kinder sind auf der Bühne, die machen irgendwas, ganz egal was. Die feiern das natürlich. Abschluss in der Tasche. Sind froh, dass die Kids hier ihren Schulabschluss haben. Und da wurde einfach mal zu performt. Rückblickend, wie gesagt, unangenehm, aber das verbinde ich mit Kid Rock und All Summer Long. Jetzt hier

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1: Es ist 17 Uhr.
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4: Im Studio Gisa Weber. Bei der Landtagswahl in Sachsen-Anhalt am Sonntag peilt die AfD erstmals die absolute Mehrheit an. Mitentscheidend wird, wie viele Parteien es in den Magdeburger Landtag schaffen. Je weniger reinkommen, desto größer die Chancen der AfD auf eine Alleinregierung. Nach den Attacken auf zwei Umspannwerke in Deutschland geht die Debatte um den Schutz kritischer Infrastruktur weiter. Grünen-Politikerin Mihalic fordert im Handelsblatt mehr Einsatz von der Bundesregierung. Aus dem Innenministerium heißt es, für den Schutz seien grundsätzlich die Betreiber verantwortlich. Vor einem Rüstungskonzern in München sind in der Nacht Brandsätze gelegt worden. Ein Feuer konnte schnell gelöscht werden und die Polizei konnte schnell zwei Verdächtige festnehmen. Das LKA geht von einem politischen Motiv aus. Mit Aussagen in einem Livestream hat sich Rapper Shiagu einen Rechtsstreit mit Jens Spahn eingehandelt. Der CDU-Politiker hat laut Medienberichten Anzeige wegen Verleumdung erstattet. Shiagu erzählte, er hätte Spahn und seinen Ehemann auf einer Drogenparty gesehen. Später sagte er, die Geschichte sei erfunden, für Spahn aber zu wenig.
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5: Gleich gibt's nochmal richtig schöne Summer Feelings mit Santana und Maria Maria. Hier nach zwei Songs jetzt Justin Timberlake und Rock Your Body. Ich bin Sophia. Wir feiern mit euch zusammen die 2000er.

Ihr kennt bestimmt auch so Songs, die sich sofort nach Sommerurlaub anhören. Ich finde, Maria Maria von Santana ist genauso einer. 2000 lief der gefühlt aus jedem Radio. Und Carlos Santana hat uns Millennials damit geprägt. Denn wir dachten jedes Mal, wenn der Song lief, dass wir professionelle Tänzer sind. Ne? Dass wir eine saubere Rumba hinlegen können. Nee, können wir wahrscheinlich nicht. Aber wir dürfen uns ja zumindest so fühlen bei dem Song Santana. Hier bei Absolute Top 2000er.

Wenn ihr Anfang der 2000er im Club so richtig steil gegangen seid, wie sich das eben gehört, dann kennt ihr safe den Moment, das Licht wird ein bisschen dunkler, der Beat schallert ganz gut und plötzlich singen alle mit zu Gigi D'Agostino und L'Amour Toujours. Das Witzige, L'Amour Toujours ist eigentlich gar kein klassischer Party-Song. Hinter dem Song steckt nämlich eine Liebeserklärung. Am Ende siegt immer die Liebe, nur die Liebe zählt und so weiter. Hier jetzt bei Absolut Top 2000er mit Gigi D'Agostino.

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4: Ja, und die nächste halbe Stunde, die sieht auch sehr 2000er-lastig aus, wie sich das eben gehört hier bei einem echten 2000er-Sender. Ich bin Sophia, nach zwei Songs Bootylicious von Destiny's Child und jetzt erstmal zum Start in den Feierabend Avril Lavigne und My Happy Ending.
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Anfang der 2000er gab es wahrscheinlich keinen besseren Song, der uns daran erinnert hat, Selbstbewusstsein ist hot. Die Destiny's Child, die haben uns ein gutes Beispiel dafür gegeben mit Bootylicious. Ich feiere den Song ja komplett, kriegt er jetzt hier bei Absolute Top 2000er. Kleiner Fun Fact, Bootylicious ist auch zum offiziellen Wort durch die Mädels geworden und

beschreibt eine sehr attraktive Frau, die eher ein bisschen kurviger ist. Also sehr sexy und sehr konfident hier jetzt bei Absolut Top 2000 damit Destiny's Child, Bootylicious. Ich bin Sophia. Hi.

0: Unsere absolute Top 2000er Community, die fühlt die Musik wie keine andere. Ihr seid auch part of it, sonst würdet ihr hier wahrscheinlich nicht reinhören. Ich bin Sophia, absolute Top 2000er ist hier, jetzt mit den Sugar Babes und Too Lost in You. Und Katrin aus Mühlhausen in Bayern beschreibt den Song eigentlich perfekt.
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2: Es ist 18 Uhr.
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5: Im Studio Gisa Weber. Sachsen-Anhalt steht vor einer historischen Wahl. Sonntag geht es darum, ob die AfD mit Ulrich Siegmund die absolute Mehrheit holt. Aktuell steht die Partei in Umfragen bei rund 43%. Scheitern mehrere Parteien an der 5%-Hürde, verbessert das die Chancen der AfD auf eine Alleinregierung. Wie gut ist Deutschlands kritische Infrastruktur geschützt? Nach den Angriffen auf Umspannwerke in Brandenburg und NRW wird darüber diskutiert. NRW-Innenminister Reul bringt im ZDF eine eigene Drohnenabwehr für solche Anlagen ins Spiel. Die Energiebranche fordert neue Regeln für die Videoüberwachung. Ausländische Mediziner und Apotheker sollen ihre Abschlüsse leichter anerkennen lassen können. Das plant Gesundheitsminister Linnemann. Er sagte dem Spiegel, wer Fachkräfte gewinnen will, darf sie nicht durch Bürokratie ausbremsen. Unter anderem sollen Behörden in Zukunft Dokumente in englischer Sprache akzeptieren müssen. Die kürzlich verstorbene Country-Ikone Dolly Parton bekommt einen neuen Stern auf dem Walk of Fame in Hollywood. Ihr ursprünglicher Stern war von Unbekannten zerkratzt worden. Der neue soll bis Freitag fertig sein.
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6: Knutschen musste gelernt sein. Und bevor wir mit unserem Crush knutschen, knutschen wir doch lieber mit unserer besten Freundin, oder? Dachte sich auch Katy Perry. I Kissed a Girl gibt's jetzt hier in eurem Feierabend. Ich bin Sophia. Hi.
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Was macht man, wenn man einen Rock-Klassiker aus den 80ern hat und daraus so einen richtig schönen Club-Hit machen möchte? Man gibt ihnen The Disco Boys. 2005 haben die sich For You von Manfred Mann's Earth Band genommen und plötzlich lief der Song aus den 80ern wieder im Club, auf Partys und im Radio. Genau, das war doch irgendwie auch typisch 2000er. Alte Hits nehmen, ordentlich Beat runterlegen und schon haben wir einen neuen Dance-Hit, eine neue Dance-Hymne. Heute machen wir es ja eigentlich genauso. DJs bedienen sich an den 2000ern und es funktioniert heute wie damals. Absolut top 2000er jetzt mit The Disco Boys und For You.

absolut top 2000er hier an eurem Feierabend. Ich bin Sophia, wünsche euch einen wunderschönen, entspannten Feierabend. Und wenn ihr 2000 im Kino wart und Coyote Ugly gesehen habt, dann kennt ihr den Song wahrscheinlich sogar in- und auswendig. Leanne Rimes mit Can't Fight the Moonlight habe ich jetzt für euch. Ist tatsächlich auch einer meiner Favoriten aus den 2000ern. Der Song war der große Titelsong des Films und machte aus der damals gerade mal 18-jährigen Country-Sängerin plötzlich einen internationalen Popstar. In Deutschland stand Can't Fight the Moonlight ganze 7 Wochen auf Platz 1. Ich bin Sophia, absolut Top 2000er ist hier am Start.

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Manchmal ist Weggehen tatsächlich die beste Entscheidung. Denkt ihr euch wahrscheinlich jetzt auch am Feierabend, wenn ihr gerade auf dem Heimweg von der Arbeit seid. Auch wenn es wehtut. Gut, im Fall der Arbeit nicht, aber ne, wenn es um eine Trennung geht, dann kann das schon mal wehtun. Craig David, der singt 2000 in Walking Away genau davon. Eine Beziehung loszulassen, obwohl man eigentlich noch Gefühle hat. Mensch, ist das jetzt hier romantisch und auch ein bisschen dramatisch bei Absolute Top 2000er am Feierabend mit Craig David.

ich hoffe, ihr kommt gut in den Feierabend rein. Jetzt habe ich einen Song für euch, der uns so ein bisschen Upcheck-Vibes gibt. Ne? Man ist im Club, der Dancefloor ist noch vernebelt. Ehrlich gesagt ist auch gerade noch niemand am Tanzen. Ne? Aber man läuft zu langsam warm. Man checkt mal ein bisschen ab, wer noch so am Start ist, wer in der Bar sitzt. Und da muss ich immer an den hier denken. Rihanna und Rude Boy, der lief bei uns damals wirklich so als Warm-up-Song.

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2: Es ist 19 Uhr.
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3: Im Studio Gisa Weber. Bei der Landtagswahl in Sachsen-Anhalt am Sonntag peilt die AfD erstmals die absolute Mehrheit an. Mitentscheidend wird, wie viele Parteien es in den Magdeburger Landtag schaffen. Je weniger reinkommen, desto größer die Chancen der AfD auf eine Alleinregierung. Nach den Attacken auf 2 Umspannwerke in Deutschland geht die Debatte um den Schutz kritischer Infrastruktur weiter. Grünen-Politikerin Mihalic fordert im Handelsblatt mehr Einsatz von der Bundesregierung. Aus dem Innenministerium heißt es, für den Schutz seien grundsätzlich die Betreiber verantwortlich. In München ist ein Rüstungskonzern in der Nacht offenbar Ziel eines Brandangriffs geworden. Es gab ein Feuer, das aber schnell gelöscht werden konnte. Die Polizei nahm 2 Verdächtige fest. Das betroffene Unternehmen entwickelt unter anderem Kommunikationssysteme für die Bundeswehr. Das Sommertransferfenster hat im Profifußball für neue Rekorde gesorgt. Knapp 10 Milliarden US-Dollar wurden laut FIFA bei den Männern für neue Spieler ausgegeben. Rund ein Drittel davon alleine von englischen Clubs. Auch im Frauenfußball wurde mit fast 30 Millionen Dollar so viel gezahlt wie noch nie.
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2: 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Es ist 20 Uhr.
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4: Im Studio Gisa Weber. Sachsen-Anhalt steht vor einer historischen Wahl. Sonntag geht es darum, ob die AfD mit Ulrich Siegmund die absolute Mehrheit

0: rausgeholt. Aktuell steht die Partei in Umfragen bei rund 43%. Scheitern mehrere Parteien an der 5%-Hürde, verbessert das die Chancen der AfD auf eine Alleinregierung. Wie gut ist Deutschlands kritische Infrastruktur geschützt? Nach den Angriffen auf Umspannwerke in Brandenburg und NRW wird darüber diskutiert. NRW-Innenminister Reul bringt im ZDF eine eigene Drohnenabwehr für solche Anlagen ins Spiel. Die Energiebranche fordert neue Regeln für die Videoüberwachung. Vor einem Rüstungskonzern in München sind in der Nacht Brandsätze gelegt worden. Ein Feuer konnte schnell gelöscht werden und die Polizei konnte schnell zwei Verdächtige festnehmen. Das LKA geht von einem politischen Motiv aus. Der neue Zoll auf Päckchen aus Nicht-EU-Ländern scheint zu wirken. In Deutschland sind seit dem Inkrafttreten rund 30-40% weniger Sendungen angekommen, heißt es vom EU-Zoll. Mit den 3 Euro extra pro Produktkategorie soll die Paketflut von Billighändlern wie Temu und Shein gebremst werden.
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1: Es ist 21 Uhr.
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3: Im Studio Gisa Weber. Nach der Attacke auf ein Umspannwerk in Brandenburg ist nun ein Bekennerschreiben aufgetaucht. Ob das echt ist, will die Potsdamer Polizei jetzt prüfen. Das Schreiben ging bei der Taz ein, demnach steckt ein Einzeltäter hinter der Sabotageaktion. In dem Brief verurteilt er die Nutzung von Kohle zur Stromerzeugung. Bei der Landtagswahl in Sachsen-Anhalt am Sonntag peilt die AfD erstmals die absolute Mehrheit an. Mitentscheidend wird, wie viele Parteien es in den Magdeburger Landtag schaffen. Je weniger reinkommen, desto größer die Chancen der AfD auf eine Alleinregierung. Gesundheitsminister Linnemann will die Aufnahme ausländischer Mediziner und Apotheker

0: beschleunigen. Das sagte er dem Spiegel. Abschlüsse sollen leichter anerkannt werden. Selbst wer im Ausland noch in der Ausbildung war, soll sie in Ausnahmefällen in Deutschland abschließen können. Der Bundesrat berät Mitte Oktober darüber. Mit neuen Zöllen versucht die EU seit Juli die Paketflut von Billighändlern vor allem aus China einzudämmen und hat offenbar bisher Erfolg. In Deutschland ist die Zahl der eingegangenen Pakete um rund 30-40% geschrumpft, so der EU-Zoll. Unter anderem werden pro Produktkategorie 3 Euro extra fällig.
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2: Es ist 22 Uhr.
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4: Im Studio Tom Husse. Hinter dem Angriff auf ein Umspannwerk in Brandenburg steckt offenbar ein Einzeltäter. Bei der Taz ging ein Bekennerschreiben ein, das die Potsdamer Polizei jetzt prüfen will. Auch in NRW ist am Dienstag das Stromnetz angegriffen worden. Ob und wie beide Vorfälle zusammenhängen, das ist noch unklar. Bei der Landtagswahl in Sachsen-Anhalt am Sonntag peilt die AfD erstmals die absolute Mehrheit an. Mitentscheidend wird, wie

0: viele Parteien es in den Magdeburger Landtag schaffen. Je weniger reinkommen, desto größer die Chancen der AfD auf eine Alleinregierung. Mit neuen Zöllen versucht die EU seit Juli, die Paketflut von Billighändlern vor allem aus China einzudämmen und hat offenbar bisher Erfolg. In Deutschland ist die Zahl der eingegangenen Pakete um rund 30-40% geschrumpft, so der EU-Zoll. Unter anderem werden pro Produktkategorie 3 Euro extra fällig. Der nächste starke El Niño kommt, davor warnt die UNO. Das Wetterphänomen soll Ende des Jahres seinen Höhepunkt erreichen und bis Februar bleiben. Erwartet werden weltweit mehr Hitze, Dürren und Überschwemmungen. Katastrophenschutzbehörden sollten sich darauf vorbereiten, heißt es.
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1: 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Es ist 23 Uhr.
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2: Im Studio Tom Husse. Lange wurde diskutiert, jetzt hat der VW-Aufsichtsrat den Sparplänen beim Autobauer zugestimmt. Weltweit sollen weitere 50.000 Stellen gestrichen werden. Die Werke in Emden, Zwickau, Hannover und Neckarsulm stehen weiter auf der Kippe. Dort könnte die Produktion bis Mitte der 2030er auslaufen. Nach der Attacke auf ein Umspannwerk in Brandenburg ist nun ein Bekennerschreiben aufgetaucht. Ob das echt ist, will die Potsdamer Polizei jetzt prüfen. Das Schreiben ging bei der Taz ein, demnach steckt ein Einzeltäter hinter der Sabotageaktion. In dem Brief verurteilt er die Nutzung von Kohle zur Stromerzeugung. Sachsen-Anhalt steht vor einer historischen Wahl. Am Sonntag geht es darum, ob die AfD mit Ulrich Siegmund die absolute Mehrheit holt. Aktuell steht die Partei in Umfragen bei rund 43%. Scheitern mehrere Parteien an der 5%-Hürde, verbessert das die Chancen der AfD auf eine Alleinregierung. Ein Thema in der Diskussion um künstliche Intelligenz ist immer wieder auch die Nutzung in den Schulen. Die US-Metropole New York greift da jetzt hart durch. Für alle bis 14 ist KI an öffentlichen Schulen tabu. Das hat Bürgermeister Mamdani verkündet. Das KI-Verbot soll demnach erstmal für ein Jahr gelten.
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2: 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Es ist 0 Uhr.
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4: Im Studio Tom Husse. VW steckt nach wie vor in einer schweren Krise und setzt weiter den Rotstift an. Der Aufsichtsrat hat jetzt die Sparpläne des Vorstands beschlossen. In den nächsten Jahren sollen weitere 50.000 Jobs weltweit gestrichen werden. Wie es mit den Werken Emden, Zwickau, Hannover und Neckarsulm weitergeht, ist noch unklar. Hinter dem Angriff auf ein Umspannwerk in Brandenburg steckt offenbar ein Einzeltäter. Bei der Taz ging ein Bekennerschreiben ein, das die Potsdamer Polizei jetzt prüfen will. Auch in NRW ist am Dienstag das Stromnetz angegriffen worden. Ob und wie beide Vorfälle zusammenhängen, das ist noch unklar. Bei der Landtagswahl in Sachsen-Anhalt am Sonntag peilt die AfD erstmals die absolute Mehrheit an. Mitentscheidend wird, wie viele Parteien es in den Magdeburger Landtag schaffen. Je weniger reinkommen, desto größer die Chancen der AfD auf eine Alleinregierung. Wer aktuell tankt, hat gut und gerne schon mal deutlich über 100 Euro auf dem Bon stehen. Und laut ADAC sind die Preise vor allem bei Super E10 zuletzt richtig deutlich erhöht worden. In den letzten Tagen gab es mit gut 2,21 Euro einen neuen Tageshöchstwert. Im August war es mit durchschnittlich 2,14 Euro auch so teuer wie noch nie.
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1: 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Es ist 1 Uhr.
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2: Im Studio Tom Husse. Lange wurde diskutiert, jetzt hat der VW-Aufsichtsrat den Sparplänen beim Autobauer zugestimmt. Weltweit sollen weitere 50.000 Stellen gestrichen werden. Die Werke in Emden, Zwickau, Hannover und Neckarsulm stehen weiter auf der Kippe. Dort könnte die Produktion bis Mitte der 2030er auslaufen. Nach der Attacke auf ein Umspannwerk in Brandenburg ist nun ein Bekennerschreiben aufgetaucht. Ob das echt ist, will die Potsdamer Polizei jetzt prüfen. Das Schreiben ging bei der Taz ein, demnach steckt ein Einzeltäter hinter der Sabotageaktion. In dem Brief verurteilt er die Nutzung von Kohle zur Stromerzeugung. Ein Thema in der Diskussion um künstliche

0: künstliche Intelligenz ist immer wieder auch die Nutzung in den Schulen. Die US-Metropole New York greift da jetzt hart durch. Für alle bis 14 ist KI an öffentlichen Schulen tabu. Das hat Bürgermeister Mamdani verkündet. Das KI-Verbot soll demnach erstmal für ein Jahr gelten. Der nächste starke El Niño kommt, davor warnt die UNO. Das Wetterphänomen soll Ende des Jahres seinen Höhepunkt erreichen und bis Februar bleiben. Erwartet werden weltweit mehr Hitze, Dürren und Überschwemmungen. Katastrophenschutzbehörden sollten sich darauf vorbereiten, heißt es.
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2: 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Es ist 2 Uhr.
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4: Im Studio Tom Husse. VW steckt nach wie vor in einer schweren Krise und setzt weiter den Rotstift an. Der Aufsichtsrat hat jetzt die Sparpläne des Vorstands beschlossen. In den nächsten Jahren sollen weitere 50.000 Jobs weltweit gestrichen werden. Wie es mit den Werken Emden, Zwickau, Hannover und Neckarsulm weitergeht, ist noch unklar. Hinter dem Angriff auf ein Umspannwerk in Brandenburg steckt offenbar ein Einzeltäter. Bei der Taz ging ein Bekennerschreiben ein, das die Potsdamer Polizei jetzt prüfen will. Auch in NRW ist am Dienstag das Stromnetz angegriffen worden. Ob und wie beide Vorfälle zusammenhängen, das ist noch unklar. Bei der Landtagswahl in Sachsen-Anhalt am Sonntag peilt die AfD erstmals die absolute Mehrheit an. Mitentscheidend wird, wie viele Parteien es in den Magdeburger Landtag schaffen. Je weniger reinkommen, desto größer die Chancen der AfD auf eine Alleinregierung. Mit neuen Zöllen versucht die EU seit Juli, die Paketflut von Billighändlern vor allem aus China einzudämmen und hat offenbar bisher Erfolg. In Deutschland ist die Zahl der eingegangenen Pakete um rund 30-40% geschrumpft, so der EU-Zoll. Unter anderem werden pro Produktkategorie 3 Euro extra fällig.
0: Absolut Top 2000er.